0: Darauf fordert die Opposition nach der Sitzung im Innenausschuss des Bundestags Antworten. Hanna Messerschmidt fasst zusammen.
1: Die Ausschusssitzung habe gezeigt, dass noch viele Fragen offen sind, sagte der Grünen-Innenexperte Emmerich. Innenminister Dobrindt soll eine Chronologie des Handelns der Behörden vorlegen. Der bereits als Gefährder eingestufte mutmaßliche Attentäter war verurteilt worden, aber wegen Bewährung auf freiem Fuß. Das sei für Dobrindt nicht nachvollziehbar. Er will weiter Jugendstrafrecht, Bewährungsregeln und Präventivhaft verschärfen und Fußfesseln für Gefährder ausweiten.
0: Bei der Deutschen Bahn ist weiter nur etwa jeder zweite Fernzug pünktlich am Ziel. Im Juli blieb die Quote damit genauso gering wie im Juni, Colin Mock.
2: Ja, nur knapp 53% der Fernzüge waren rechtzeitig da, wo sie sein sollten. Die Bahn begründet den mauen Wert mit den vielen Baustellen und den Hitzewellen. Bei Temperaturen von zeitweise über 41 Grad hätten Arbeiten nicht wie geplant erledigt werden können. Dazu kommt dann noch ein Sabotageakt auf der Strecke Köln-Düsseldorf und ein plötzlicher Brückenschaden in NRW. Immerhin, die Pünktlichkeit im Regionalverkehr hat sich auf fast 88% verbessert.
0: Die Zahl der Brauereien in Deutschland schrumpft weiter. Im vergangenen Jahr gab es laut Statistischem Bundesamt noch 1415 Betriebe. Imme Kasten mit den Einzelheiten.
3: Bis 2019 war die Zahl der Brauereien kontinuierlich bis auf 1552 gewachsen, unter anderem durch immer mehr Craft-Bier-Unternehmen. Seit Corona hat sich der Trend umgekehrt, immer mehr Brauereien machen dicht. Ein Grund dafür ist, dass immer weniger Bier getrunken wird. Im vergangenen Jahr wurden nur noch 7,8 Milliarden Liter verkauft, 16% weniger als 2019.
0: Der Tiger ist in Zentralasien zurück in freier Wildbahn. Kasachstan hat 4 Amur-Tiger ausgewildert, damit sich die Katzen dort endlich wieder ansiedeln und verbreiten. Weltweit leben nur noch um die 4000 Tiger in freier Wildbahn.
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5: Mit KI-Support. Wolkig ist es gerade und stellenweise kann noch ein Gewitter durchziehen oder es regnet kurz kräftiger ab. Später wird's häufiger trocken. Die Temperaturen liegen aktuell bei 21 bis 13 Grad. Heute wird's dann erstmal oft sonnig, später ziehen mehr Wolken auf und es gibt wieder Schauer und teils kräftige Gewitter. Dazu maximal 38 Grad.
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1: Im Studio Finn Riebesel Freundlieb. Rekordtemperaturen in Österreich, teilweise Arbeitsverbote in Italien, Niedrigwasser in Deutschland. Die Hitze hat Europa weiter fest im Griff. In Italien gilt für alle 27 Großstädte jetzt Alarmstufe Rot. Arbeiten auf dem Bau und in der Landwirtschaft sind dort sogar während der heißesten Stunden verboten. In Wien wurden 41 Grad gemessen, so viel wie noch nie in Österreich. In Deutschland ist es immer noch vielerorts zu trocken. Der Rhein führt weiter viel zu wenig Wasser. Frachtschiffe können nur eingeschränkt fahren. Experten hatten bereits vor Lieferengpässen gewarnt. Regional könnte der Sprit dadurch noch teurer werden. Der geplante neue Zivildienst stößt auf gemischte Reaktionen. Er soll im Falle einer Wehrpflicht kommen, falls die Bundeswehr nicht genug Freiwillige findet. Viele Organisationen wollen Plätze anbieten. Gleichzeitig warnen sie aber davor, dass die Freiwilligendienste geschwächt werden. Caritas-Präsidentin Welskop-Deffer sagte dazu in der ARD.
2: Solange wir eine Wehrpflicht nur für Männer haben, gibt es auch einen Zivildienst nur für Männer. Und wenn dann tatsächlich der Zivildienst mit einer viel besseren finanziellen Entschädigung verbunden ist als die Freiwilligendienste, dann führt das zu einer Ungleichbehandlung von jungen Männern und jungen Frauen in den sozialen Diensten.
1: Die Pläne sollen nach der Sommerpause vorgestellt werden. Haben die Behörden im Fall des Berliner CSD-Attentäters versagt? Darauf fordert die Opposition nach der Sitzung im Innenausschuss des Bundestags Antworten. Bundesinnenminister Dobrindt soll eine Chronologie des Behördenverhandelns vorlegen. Der will weiter Jugendstrafrecht, Bewährungsregeln und Präventivhaft verschärfen. Bei der FIFA rumort es gewaltig. Gianni Infantino hat seine engsten Mitarbeiter laut Medienberichten am Abend zu einem Krisentreffen gerufen. Inhalte sind nicht bekannt. Nach dem Aus für seine Pläne, Teile der WM zu verkaufen, muss der FIFA-Chef um seine Zukunft bangen. Kurz vor der neuen Saison in der Fußball-Bundesliga hat der DFB die Strafen für das Abfackeln von Feuerwerk im Stadion angepasst. Gefährliche Pyrotechnik wie Böller und Raketen wird härter bestraft. Dagegen fallen die Strafen in Zukunft milder aus, wenn es lediglich um in der Hand gehaltene Bengalos geht.
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3: Mit KI-Support. Wolkig ist es gerade und stellenweise kann noch ein Gewitter durchziehen oder es regnet kurz kräftiger ab. Später wird's häufiger trocken. Die Temperaturen liegen aktuell bei 21 bis 13 Grad. Heute wird's dann erstmal oft sonnig, später ziehen mehr Wolken auf und es gibt wieder Schauer und teils kräftige Gewitter. Dazu maximal 38 Grad.
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Sie waren zu zweit, eine Dame mit dem Blick des Löffeljournalisten, ein Fotograf beladen mit Koffern und Kisten. 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Tja, das war so, sagte ich. 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Als ich wiederkam, war der Cognac niedergemacht. 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Mal Kaffee gebracht. 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

0: von der Vorspeise genommen. Und nach dem Nachtisch setzen wir uns rasch nach nebenan. Und sie erzählen mir dann, wie das alles begann. Als die Dame aufstand, torkelte sie bereits leicht und hätte fast noch das Sofa erreicht. Zerbrach jedoch zuvor eine antike Vase und lallte.
1: Ich nimm, war ja sowieso eine alte.
0: Ein äußerst heftiger Schluck auf begann sie zu quälen. Zwischendurch versuchte sie, von ihrer Kindheit zu erzählen. Der Fotograf war wie erwartet sinnlos betrunken, im Sessel röchelnd in Tiefschlaf versunken. Die Dame sah mich mit glasigen Walross-Augen an und rülpste.
1: Nun entschieh ich mal.
0: Ich stand auf und trug schon mal die Scherben hinaus, löschte leist den Zigarettenbrand im Sofakissen aus, begann die Speisereste vom Teppich zu räumen, rief ein Taxi, weckte meine zwei aus ihren Träumen. Die Redakteurin flüsterte nach einem Blick zur Uhr. Genug getan für heute, blinder Eifer schadet nur. Die Story ist ja schon so gut wie fertig, keine Sorgen. Und Fotos kann ich mir auch aus dem Archiv besorgen. 4 Wochen später las ich in der Illustrierten dann völlig sprachlos, wie das alles begann.

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1: Im Studio Finn Riebesel Freundlieb. Bei der FIFA rumort es gewaltig. Gianni Infantino hat seine engsten Mitarbeiter laut Medienberichten heute zu einem Krisentreffen nach Marokko geladen. Die britische Times schreibt, der FIFA-Chef kämpfe inzwischen regelrecht verzweifelt um seine Macht. Deswegen vermutlich auch das Treffen. Von Rücktritt will Infantino bislang nichts wissen. Auf Instagram postete er am Abend noch Unterstützungsbekundungen. Klar ist nur, nach dem geplatzten Plan, Teile der WM zu verkaufen, muss Infantino um seine Zukunft bangen. Im kommenden Jahr will er wiedergewählt werden und mehrere europäische Verbände wollen ihn nicht mehr unterstützen. Die Hitze hat Europa weiter fest im Griff. In italienischen Großstädten gilt jetzt Alarmstufe Rot. Arbeiten unter freiem Himmel sind während der heißesten Stunden jetzt teilweise verboten. In Wien wurden 41 Grad gemessen. Das ist neuer Rekord in Österreich. In Deutschland bremst das Niedrigwasser im Rhein die Schifffahrt weiter aus. Experten warnen vor schweren Folgen für die Wirtschaft. Immerhin soll die Hitze in Deutschland zum Wochenende zumindest etwas nachlassen. Die Opposition im Bundestag fordert nach dem Anschlag auf den Berliner CSD Aufklärung. Für die linken Politikerin Clara Bünger sind nach einer Sondersitzung des Innenausschusses dazu noch viele Fragen offen. Sie sagte im Zweiten:
2: Wie es sein kann, dass eine Person, die als hoher Risikofall eingestuft wurde, dass diese Informationen nicht an das Gericht offensichtlich so weitergegeben wurden. Das heißt, die Frage, welche Informationen an das Gericht weitergegeben wurde, die wurde nicht geklärt.
1: Bundesinnenminister Dobrindt sieht sich nach der Sitzung in seinen Plänen für ein schärferes Vorgehen gegen sogenannte Gefährder bestärkt. Dass der Zivildienst wiederkommen soll, sorgt bei den betroffenen Organisationen für gemischte Reaktionen. Einige zeigen Bereitschaft, Plätze dafür anzubieten, allerdings mahnen sie auch vor einer Schwächung bisheriger Freiwilligendienste. Unter anderem fordert der AWO-Bundesverband eine sinnvolle Verzahnung.
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3: Mit KI-Support. Wolkig ist es gerade und stellenweise kann noch ein Gewitter durchziehen oder es regnet kurz kräftiger ab. Später wird's häufiger trocken. Die Temperaturen liegen aktuell bei 21 bis 13 Grad. Heute wird's dann erstmal oft sonnig, später ziehen mehr Wolken auf und es gibt wieder Schauer und teils kräftige Gewitter. Dazu maximal 38 Grad.
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1: Im Studio Finnribe sehr freundlieb. Bei der FIFA steht heute eine Krisensitzung an. Gianni Infantino holt seine engsten Mitarbeiter dafür zusammen. Die britische Times schreibt, der FIFA-Chef kämpfe inzwischen regelrecht verzweifelt um seine Macht. Deswegen vermutlich auch das Treffen. Nach dem geplatzten Plan, Teile der WM zu verkaufen, muss Infantino um seine Zukunft bangen. Im kommenden Jahr will er als Präsident wiedergewählt werden. Einige Verbände wollen ihn aber nicht mehr unterstützen. Weitere könnten folgen. Haben die Behörden im Fall des Berliner CSD-Attentäters versagt? Darauf fordert die Opposition nach der Sitzung im Innenausschuss des Bundestags Antworten. Hanna Messerschmidt fasst zusammen.
2: Die Ausschusssitzung habe gezeigt, dass noch viele Fragen offen sind, sagte der Grünen-Innenexperte Emmerich. Innenminister Dobrindt soll eine Chronologie des Handelns der Behörden vorlegen. Der bereits als Gefährder eingestufte mutmaßliche Attentäter war verurteilt worden, aber wegen Bewährung auf freiem Fuß. Das sei für Dobrindt nicht nachvollziehbar. Er will weiter Jugendstrafrecht, Bewährungsregeln und Präventivhaft verschärfen und Fußfesseln für Gefährder ausweiten.
1: Die Hitze hat Europa weiter fest im Griff. In italienischen Großstädten gilt jetzt Alarmstufe Rot. Arbeiten unter freiem Himmel sind dort während der heißesten Stunden jetzt teilweise verboten. In Österreich gibt's neue Temperaturrekorde. In Deutschland bremst das Niedrigwasser im Rhein die Schifffahrt weiter aus. Der geplante neue Zivildienst sorgt für gemischte Reaktionen. Mehrere Organisationen zeigten sich bereit, Plätze anzubieten, warnen aber davor, bisherige Freiwilligendienste zu schwächen. Caritas-Präsidentin Welskop de Fahr fordert zum Beispiel Taschengeld auf BAföG-Niveau und ein gratis Deutschland-Ticket als Anreiz. Der Tiger ist in Zentralasien zurück in freier Wildbahn. Kasachstan hat 4 Amur-Tiger ausgewildert, damit sich die Katzen dort endlich wieder ansiedeln und verbreiten. Weltweit leben nur noch um die 4000 Tiger in freier Wildbahn. Florian Wellbrock hat bei der Schwimm-EM in Paris Gold geholt. Über 10 Kilometer Freiwasser in der Seine siegte der Bremer vor David Bethlehem aus Ungarn. Bronze sicherte sich Oliver Klemet aus Bad Homburg.
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3: Mit KI-Support. Viele Wolken gibt es heute früh im Norden, dazu regnet es und teils sind auch Gewitter dabei. Sonst startet der Tag erstmal freundlicher, aber ab Mittag ziehen mehr Wolken auf und in der Südosthälfte sind Schauer und kräftige Gewitter drin. Am Abend dann auch südlich der Donau. Dazu wird es richtig heiß mit 30 bis 38 Grad. Morgen geht's gemischter weiter, maximal 31 Grad.
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1: Im Studio Jana Klonikowski. Bei der FIFA steht heute eine Krisensitzung an. Gianni Infantino holt dafür seine engsten Mitarbeiter zusammen. Die britische Times schreibt, der FIFA-Chef kämpfe inzwischen regelrecht verzweifelt um seine Macht. Deswegen vermutlich auch das Treffen heute. Nach dem geplatzten Plan, Teile der WM zu verkaufen, muss Infantino um seine Zukunft bangen. Im kommenden Jahr will er als FIFA-Präsident wiedergewählt werden. Einige Verbände wollen ihn jetzt nicht mehr unterstützen. Weitere könnten folgen. Die Opposition im Bundestag fordert nach dem Anschlag auf den Berliner CSD Aufklärung. Für die linken Politikerin Clara Bünger sind nach einer Sondersitzung des Innenausschusses im Bundestag dazu noch viele Fragen offen. Sie sagte im Zweiten:
2: Wie es sein kann, dass eine Person, die als hoher Risikofall eingestuft wurde, dass diese Informationen nicht an das Gericht offensichtlich so weitergegeben wurden. Das heißt, die Frage, welche Informationen an das Gericht weitergegeben wurde, die wurde nicht geklärt.
1: Innenminister Dobrindt sieht sich nach der Sitzung in seinen Plänen für ein schärferes Vorgehen gegen Gefährder bestärkt. Der Waldbrand in den Niederlanden an der Grenze zu Deutschland ist weiter nicht unter Kontrolle. Behörden zufolge ist in dem Naturschutzgebiet im Südosten des Landes mittlerweile eine Fläche von gut 140 Fußballfeldern betroffen. Hunderte Feuerwehrleute kämpfen mit Löschhubschraubern gegen die Flammen. Die Hitze hat Europa weiter fest im Griff. In italienischen Großstädten gilt jetzt Alarmstufe Rot. Arbeiten unter freiem Himmel sind während der heißesten Stunden jetzt teilweise verboten. In Wien wurden 41 Grad gemessen. Das ist ein neuer Rekord in Österreich. Und in Deutschland bremst das Niedrigwasser im Rhein die Schifffahrt weiter aus. Experten warnen vor schweren Folgen für die Wirtschaft. Immerhin soll die Hitze in Deutschland zum Wochenende zumindest etwas nachlassen.
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3: Mit KI-Support. Viele Wolken gibt es heute früh im Norden, dazu regnet es und teils sind auch Gewitter dabei. Sonst startet der Tag erstmal freundlicher, aber ab Mittag ziehen mehr Wolken auf und in der Südosthälfte sind Schauer und kräftige Gewitter drin. Am Abend dann auch südlich der Donau. Dazu wird es richtig heiß mit 30 bis 38 Grad. Morgen geht's gemischter weiter, maximal 31 Grad.
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1: Im Studio Jana Klonikowski. Bei der FIFA rumort es gewaltig. Gianni Infantino hat seine engsten Mitarbeiter laut Medienberichten heute zu einem Krisentreffen nach Marokko geladen. Finn Riebesel-Freundlieb berichtet.
2: Die britische Times schreibt, der FIFA-Chef kämpfe inzwischen regelrecht verzweifelt um seine Macht. Deswegen vermutlich auch das Treffen. Von Rücktritt will Infantino bislang noch nichts wissen. Auf Instagram postete er am Abend noch Unterstützungsbekundungen. Klar ist nur, nach dem geplatzten Plan, Teile der WM zu verkaufen, muss Infantino um seine Zukunft bangen. Im kommenden Jahr will er wiedergewählt werden und mehrere europäische Verbände wollen ihn nicht mehr unterstützen.
1: Viele Fragen zum Anschlag auf den Berliner CSD sind weiter offen. So sieht es die Opposition nach der Innenausschuss-Sondersitzung im Bundestag. Innenminister Dobrindt soll die Behördenkommunikation im Vorfeld offenlegen. Der hingegen sieht sich in seinen Plänen für ein härteres Vorgehen gegen Gefährder bestärkt. Schon wieder ist eine künstliche Intelligenz auf Abwege geraten. Das Modell der Firma Anthropic hat offenbar gezielt Phishing-Mails an Menschen verschickt. Mehr dazu von Tim Britztrup.
3: Britische Forscher haben das nach einem Test festgestellt. Offenbar wollte die KI eine Schwachstelle in eine öffentlich zugängliche Software einbauen. Dazu legte sie Fake-Accounts an und verschickte Mails an einen Entwickler, um diesen zu manipulieren. Unklar ist noch, ob der KI klar war, dass sie in der realen Welt unterwegs war und nicht in einer Testumgebung. Erst vor kurzem hatten zwei andere Vorfälle für Aufregung gesorgt. Dabei waren KI-Modelle ungeplant in Computersysteme von Unternehmen eingedrungen.
1: Die Hitze hat Europa weiter fest im Griff. In italienischen Großstädten gilt jetzt Alarmstufe Rot. Arbeiten unter freiem Himmel sind während der heißesten Stunden jetzt teilweise verboten. In Österreich gibt es neue Temperaturrekorde und in Deutschland bremst Niedrigwasser die Schifffahrt weiter aus. Der Tiger ist in Zentralasien zurück in freier Wildbahn. Kasachstan hat 4 Amur-Tiger ausgewildert, damit sich die Tiere dort endlich wieder ansiedeln und verbreiten. Weltweit leben nur noch um die 4000 Tiger in freier Wildbahn.
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4: Mit KI-Support. Wolkig und nass ist es gerade im Norden, da kommt auch Regen runter und vereinzelt kracht ein Gewitter rein. Sonst startet's erstmal ziemlich sonnig, später schieben sich mehr Wolken davor und ab Mittag gibt's in der Südosthälfte immer wieder Schauer und teils kräftige Gewitter. Dazu wird's richtig heiß mit Höchstwerten von 25 bis 38 Grad. Morgen dann öfter Wolken, im Südosten länger Regen und ab und zu ein Gewitter. Sonst meist trocken bei maximal 31 Grad.
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6: Jawohl, und damit guten Morgen hier aus Leipzig. 25 Grad, hat vor uns schon irgendjemand gesagt. Haben wir jetzt schon 34, sonst wären. Und guten Morgen wünscht der Peter hier am Leipziger Allerlei. Mikrofon live und natürlich ohne Netz und doppelten Boden, aber mit anderen Problemen. Nicht? Mein Kiefer tut mir immer noch ein bisschen weh, deswegen habe ich noch keine Zahnprothesen drin und es klingt alles ein bisschen komisch. Aber jetzt heute schon wesentlich besser als gestern. Und ja, Unkraut vergeht nicht, muss man wirklich sagen. Ich halte da durch, da kann mir nichts passieren. So, jetzt achte ich mal drauf, ob ich hier im Hintergrund... Ah ja, ich sende jetzt, sende ich wieder live. Ja, und ich muss auch ein bisschen näher ans Mikrofon rangehen, sonst bin ich einfach früh zu leise. So, ich grüße erstmal alle Geburtstagskinder und, Geburtstagskinder, die heute Geburtstag haben. Was ist denn heute für ein Datum? Sonntag war der 1., 2., 3., 4., 5. Ja, die Zahl kann ich auch nicht richtig aussprechen. Also die Zahl, die nach der, die zwei Zahlen, die nach der 3 kommen, das ist heute, ja, 5. Gibt das eigentlich nicht viel Neues. Ja, heute Lok Leipzig 19 Uhr spielt die in Berlin beim BFC Preußen. Immer dieses F dazwischen, furchtbar. Naja, und dann will ich mal noch sagen, ich habe gestern Nachmittag ja Musik zum Feierabend gespielt. Ja, beim Leipziger Allerlei muss man immer mit Überraschungen rechnen. Das heißt also, dass man fast 1,5 Stunden waren es bestimmt, die ich gestern Nachmittag nochmal live auf der Welle war. Ne? Muss man ja mal so sagen. So, was heute wird, weiß ich noch. Ach nee, heute Vormittag geht's nicht. Da bin ich jetzt bei meinem Augenarzt. Die wollen ja wieder, da muss ich ein Rezept holen für meine Augen, Glasaugen. Also das ist ein blödsinniges Durcheinander. Da musst du erst vom Zuckerdoktor, musst du da Rezept kriegen für einen Augenarzt. Nee, und ach, was weiß ich. Ach, das ist mir alles so kompliziert. Ja, und dann darf ich meine Augen im September darf ich die dann holen, kriegen, geblasen bekommen oder so. Nicht alles schwere Arbeit. Sonst gibt es eigentlich nichts Neues. Warm ist es, aber ich denke mal, das ist überall so. In allen Regionen Deutschlands ist es warm und ich klinge furchtbar. Ich weiß, ich gehe auch gleich wieder. So, ich höre jetzt auf. Meine Lippen werden schon schwer. Also, was ist denn morgen? Morgen hören wir uns nicht, außer beim Baderadio. Das schalte ich morgen zwischen 20 und 22 Uhr ein. Ich hoffe, dass ich mich dran gewöhnen kann. War ja mal eine lange Zeit sowieso an. Aber es geht ja so einigermaßen. Ne? Tja, und dann hören wir uns Freitag früh wieder. Dann können wir Sonnabend von 10 bis 12 sind wir wieder live zu hören. Also wir, das heißt ich und so, ja, wenn technisch nichts dazwischen kommt. So, das war's jetzt für heute. Peter sagt mal Tschüss an alle, die mich hören oder nicht können oder so wollen, dürfen, wollen, sollen. Und ich sag jetzt mal Tschüss. Nachher schön frühstücken und ich wünsche euch was. Schönen Tag noch. Tschüss. Tschüss, tschüss, tschüss. Sagt der Peter hier. Beim Leipzig-Schanderlei. Vielleicht läuft heute Nachmittag mal wieder entweder Musik zum Feierabend oder Musik zur Kaffeetafel. Müssen mal gucken, was passiert. Einfach mal immer mal hinschalten. Dann hört man das auch. So, jetzt sage ich Tschüss und bis bald. Jo. Tschüss.

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1: Im Studio Jana Klonikowski. Bei der FIFA steht heute eine Krisensitzung an. Gianni Infantino holt dafür seine engsten Mitarbeiter zusammen. Die britische Times schreibt, der FIFA-Chef kämpfe inzwischen regelrecht verzweifelt um seine Macht, deswegen vermutlich auch das Treffen heute. Nach dem geplatzten Plan, Teile der WM zu verkaufen, muss Infantino um seine Zukunft bangen. Im kommenden Jahr will er als FIFA-Präsident wiedergewählt werden. Einige Verbände wollen ihn jetzt nicht mehr unterstützen. Weitere könnten folgen. Forscher sind alarmiert. Eine künstliche Intelligenz von Anthropic ist dabei erwischt worden, wie sie selbstständig Phishing-Mails an Menschen schickt. Die KI hatte versucht, Menschen zu manipulieren, um eine Schwachstelle in eine Software zu bauen. Ähnliche Vorfälle hatte es zuletzt auch mit anderen KI-Modellen gegeben. In der Debatte um eine Rückkehr des Zivildienstes stellen der Arbeiter-Samariter-Bund und das Rote Kreuz Forderungen. Es geht darum, dass sich der Dienst sowohl für die Zivis als auch für die Organisationen lohnt. Mehr dazu von Tim Britztrup.
2: ASB-Chef Fleckenstein sagte den Funke-Zeitungen, der Zivildienst sollte mindestens 9, besser 12 Monate dauern, damit die jungen Leute auch was lernen und nicht nur ihre Zeit absitzen. Wichtig sei auch, dass der Bund den Großteil der Kosten übernehme. Nach der Sommerpause will die Bundesregierung ihre Pläne vorstellen. Es geht um den Fall, dass die Wehrpflicht wieder aktiviert wird. Dann braucht es auch einen Ersatzdienst für alle, die den Dienst an der Waffe verweigern.
1: Eine Drohne und ein verdächtiger Gegenstand haben in der Nacht für Probleme am Leipziger Flughafen gesorgt. Eine Passagiermaschine und mehrere Frachtflugzeuge mussten umgeleitet werden. Weitere Details sind noch nicht bekannt. Die Hitze hat Europa weiter fest im Griff. In italienischen Großstädten gilt jetzt Alarmstufe Rot. Arbeiten unter freiem Himmel sind während der heißesten Stunden jetzt teilweise verboten. In Wien wurden 41 Grad gemessen. Das ist ein neuer Rekord in Österreich. Und in Deutschland bremst das Niedrigwasser im Rhein die Schifffahrt weiter aus. Experten warnen vor schweren Folgen für die Wirtschaft. Immerhin soll die Hitze in Deutschland zum Wochenende zumindest etwas nachlassen.
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3: Mit KI-Support. Wolkig und nass ist es gerade im Norden, da kommt auch Regen runter und vereinzelt kracht ein Gewitter rein. Sonst startet's erstmal ziemlich sonnig, später schieben sich mehr Wolken davor und ab Mittag gibt's in der Südosthälfte immer wieder Schauer und teils kräftige Gewitter. Dazu wird's richtig heiß, mit Höchstwerten von 25 bis 38 Grad. Morgen dann öfter Wolken, im Südosten länger Regen und ab und zu ein Gewitter. Sonst meist trocken bei maximal 31 Grad.
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1: Im Studio Jana Klonikowski. Bei der FIFA rumort es gewaltig. Gianni Infantino hat seine engsten Mitarbeiter laut Medienberichten heute zu einem Krisentreffen nach Marokko geladen. Finn Riebesel-Freundlieb berichtet.
2: Die britische Times schreibt, der FIFA-Chef kämpfe inzwischen regelrecht verzweifelt um seine Macht. Deswegen vermutlich auch das Treffen. Von Rücktritt will Infantino bislang noch nichts wissen. Auf Instagram postete er am Abend noch Unterstützungsbekundungen. Klar ist nur, nach dem geplatzten Plan, Teile der WM zu verkaufen, muss Infantino um seine Zukunft bangen. Im kommenden Jahr will er wiedergewählt werden und mehrere europäische Verbände wollen ihn nicht mehr unterstützen.
1: Schon wieder ist eine künstliche Intelligenz auf Abwege geraten. Das Modell der Firma Anthropic hat offenbar gezielt Phishing-Mails an Menschen verschickt. Mehr dazu von Tim Britztrup.
3: Britische Forscher haben das nach einem Test festgestellt. Offenbar wollte die KI eine Schwachstelle in eine öffentlich zugängliche Software einbauen. Dazu legte sie Fake-Accounts an und verschickte Mails an einen Entwickler, um diesen zu manipulieren. Unklar ist noch, ob der KI klar war, dass sie in der realen Welt unterwegs war und nicht in einer Testumgebung. Erst vor kurzem hatten zwei andere Vorfälle für Aufregung gesorgt. Dabei waren KI-Modelle ungeplant in Computersysteme von Unternehmen eingedrungen.
1: In Deutschland sind letztes Jahr deutlich mehr Firmen gegründet worden. Das geht laut Rheinischer Post aus einer Erhebung der Deutschen Industrie- und Handelskammer hervor. Häufiger Antrieb der Gründer ist, dass sie sonst keinen Job finden. Rekordtemperaturen in Österreich, teilweise Arbeitsverbote in Italien, Niedrigwasser in Deutschland. Die Hitze hat Europa weiter fest im Griff. Experten befürchten schwere Folgen für die Wirtschaft. Immerhin soll die Hitze in Deutschland zum Wochenende etwas nachlassen. Der Tiger ist in Zentralasien zurück in freier Wildbahn. Kasachstan hat 4 Amur-Tiger ausgewildert, damit sich die Tiere dort endlich wieder ansiedeln und verbreiten. Weltweit leben nur noch um die 4000 Tiger in freier Wildbahn.
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4: Mit KI-Support. Viele Wolken und Regen gibt es heute, dazu sind auch Gewitter dabei. Im Laufe des Tages wird's abseits davon erst noch freundlich, später ziehen mehr Wolken auf und vor allem im Osten kommen immer wieder Schauer und teils kräftige Gewitter dazu. Dazu wird es richtig heiß. Die Höchstwerte liegen meist zwischen 30 und 38 Grad. Morgen dann wechselhaft, aber oft trocken, maximal 31 Grad.
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0: So, also jetzt sind wir mal kurz live, ja. Und gleich kommt ein Musikwunsch rein hier. Und ja, genau. Da machen wir es. Ja, Musikwunsch. Hans-Jürgen Bayer, Haferstroh. Vier Mädchen im Haferstroh. Wie kommt man auf so ein Lied? Aber gut, bitteschön.
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Ja, so erfüllen wir hier Musikwünsche. Und ich hatte noch gar nichts umgestellt. Ich bin überhaupt nicht vorbereitet gewesen. Ja? Ich werde aber jetzt hier mal meinen Stream wieder ausschalten und melde mich ja gleich noch mal.

So, jetzt, ja, ja, bing, bing. Jetzt senden wir ein bisschen schön live. Ich bin zwar nachher unterwegs, aber ihr könnt wunderschön mitgehen, mithören. Jetzt geht's los hier. Am Vormittag Leipziger Allerlei live mit Lulu. Oh, geht's jetzt los? Geht's jetzt gleich los? Ja.

Da, das war Ramona Radio am heutigen Vormittag. So, heute Nachmittag gibt es bestimmt noch ein bisschen mehr. Jetzt machen wir erstmal hier, wieso kommt jetzt, wieso habe ich jetzt, das ist doch wohl nicht zu fassen hier jetzt. Ach, hier steht's da. So, machen wir erstmal Schluss mit live, weil ich muss nachher weg. So, wenn ich nicht zu Hause bin, naja, doch, es würde schon gehen, aber. Nee, machen wir erstmal Schluss. Bis dann. Wir hören uns, ich schalte wieder um zum Autopiloten. Das geht ruckzuck und das geht ruckzuck.

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1: Im Studio Jana Klonikowski. Nach dem Drohnenvorfall am Leipziger Flughafen haben Ermittler offenbar ein Päckchen mit einem Zünder entdeckt, das berichtet die Bild. Möglicherweise handelt es sich dabei um einen Sprengsatz. In der Nähe soll eine Frachtmaschine aus der Ukraine gestanden haben. In der Nacht war ein Entschärfungsroboter im Einsatz. Die Details sind noch unklar. Wegen des Vorfalls mussten aber ein Passagierflugzeug und mehrere Frachtmaschinen umgeleitet werden. Forscher sind alarmiert. Eine künstliche Intelligenz von Anthropic ist dabei erwischt worden, wie sie selbstständig Phishing-Mails an Menschen schickt. Die KI hatte versucht, Menschen zu manipulieren, um eine Schwachstelle in eine Software zu bauen. Von den Forschern heißt es, man habe nicht damit gerechnet, dass sich die KI gegen Menschen richten würde. Ähnliche Vorfälle hat es zuletzt auch mit anderen KI-Modellen gegeben. Sie waren in zwei Fällen ungeplant in Netzwerke von Unternehmen eingedrungen. Der Streit um das Aus für die Rente mit 63 geht weiter. Vor allem die ostdeutschen Ministerpräsidenten setzen sich für die frühe Rente ein. Ihr Argument, gerade in Ostdeutschland, betrifft das viele Menschen. Unionsfraktionschef Frei widerspricht. Er sagte im ZDF:
2: Alle Studien zeigen, dass vor allen Dingen Männer, gesündere, wohlhabendere, diese abschlagsfreie Rente in Anspruch nehmen. Und tatsächlich die, die darauf angewiesen sind, für die das das einzige Einkommen ist, wie immer wieder auch für die östlichen Länder berichtet wird, diejenigen arbeiten länger und sie arbeiten so lange, sie das volle Gehalt auch haben.
1: Bei der FIFA steht heute eine Krisensitzung an. Gianni Infantino holt dafür seine engsten Mitarbeiter zusammen. Die britische Times schreibt, der FIFA-Chef kämpfe inzwischen regelrecht verzweifelt um seine Macht. Deswegen vermutlich auch das Treffen heute. Nach dem geplatzten Plan, Teile der WM zu verkaufen, muss Infantino um seine Zukunft bangen. Im kommenden Jahr will er als FIFA-Präsident wiedergewählt werden. Einige Verbände wollen ihn jetzt nicht mehr unterstützen. Weitere könnten folgen.
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3: Mit KI-Support. Viele Wolken und Regen gibt es heute, dazu sind auch Gewitter dabei. Im Laufe des Tages wird's abseits davon erst noch freundlich, später ziehen mehr Wolken auf und vor allem im Osten kommen immer wieder Schauer und teils kräftige Gewitter dazu. Dazu wird es richtig heiß. Die Höchstwerte liegen meist zwischen 30 und 38 Grad. Morgen dann wechselhaft, aber oft trocken, maximal 31 Grad.
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1: Im Studio Jana Klonikowski. Bei einem Drohnenvorfall am Leipziger Flughafen soll ein Päckchen mit einem Zünder entdeckt worden sein. Die Bild berichtet, dass das Paket in der Nähe eines Frachtflugzeugs aus der Ukraine lag. Der genaue Hintergrund ist noch unklar. In der vergangenen Nacht musste der Flughafen kurzzeitig geschlossen werden. Ein Passagierflugzeug und mehrere Frachtmaschinen wurden umgeleitet. Ein Frachtflugzeug musste durchstarten und soll dabei in der Luft mit einem Gegenstand zusammengestoßen sein. Schon wieder ist eine künstliche Intelligenz auf Abwege geraten. Das Modell der Firma Anthropic hat offenbar gezielt Phishing-Mails an Menschen verschickt. Mehr dazu von Tim Britztrup.
2: Britische Forscher haben das nach einem Test festgestellt. Offenbar wollte die KI eine Schwachstelle in eine öffentlich zugängliche Software einbauen. Dazu legte sie Fake-Accounts an und verschickte Mails an einen Entwickler, um diesen zu manipulieren. Unklar ist noch, ob der KI klar war, dass sie in der realen Welt unterwegs war und nicht in einer Testumgebung. Erst vor kurzem hatten zwei andere Vorfälle für Aufregung gesorgt. Dabei waren KI-Modelle ungeplant in Computersysteme von Unternehmen eingedrungen.
1: Arbeitgeber sind fassungslos über die Rentendebatte. Dabei geht es um den Widerstand einiger Ministerpräsidenten gegen das Aus für die Rente mit 63. BDA-Präsident Kampeter sagte der Bild, wer an der Rente mit 63 festhalte, ignoriere den Fachkräftemangel, den demografischen Wandel und die wirtschaftliche Lage. Bei der FIFA rumort es gewaltig. Gianni Infantino hat seine engsten Mitarbeiter laut Medienberichten heute zu einem Krisentreffen nach Marokko geladen. Finn Riebesel-Freundlieb berichtet.
3: Die britische Times schreibt, der FIFA-Chef kämpfe inzwischen regelrecht verzweifelt um seine Macht. Deswegen vermutlich auch das Treffen. Von Rücktritt will Infantino bislang noch nichts wissen. Auf Instagram postete er am Abend noch Unterstützungsbekundungen. Klar ist nur, nach dem geplatzten Plan, Teile der WM zu verkaufen, muss Infantino um seine Zukunft bangen. Im kommenden Jahr will er wiedergewählt werden und mehrere europäische Verbände wollen ihn nicht mehr unterstützen.
1: Rekordtemperaturen in Österreich, teilweise Arbeitsverbote in Italien, Niedrigwasser in Deutschland. Die Hitze hat Europa weiter fest im Griff. Experten befürchten schwere Folgen für die Wirtschaft. Immerhin soll die Hitze in Deutschland zum Wochenende etwas nachlassen.
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4: Mit KI-Support. Wolkig und ziemlich unruhig ist es heute. Vor allem im Norden kommt immer wieder Regen runter. Und ab Mittag sind dann auch verbreitet Schauer und teils kräftige Gewitter dabei. Dazu wird es richtig heiß, die Höchstwerte liegen zwischen 30 und 37 Grad. Morgen geht's mit Sonne und Wolken weiter, oft bleibt es trocken, maximal 31 Grad.
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1: Im Studio Jana Klonikowski. Nach einem Drohnenvorfall am Leipziger Flughafen haben Ermittler offenbar ein Päckchen mit einem Zünder entdeckt. Das berichtet die Bild. Mehr dazu von Colin Mock.
2: Möglicherweise handelt es sich dabei um einen Sprengsatz. In der Nähe soll eine Frachtmaschine aus der Ukraine gestanden haben. In der Nacht war ein Entschärfungsroboter im Einsatz. Die Details sind noch unklar. Wegen des Vorfalls mussten aber ein Passagierflugzeug und mehrere Frachtmaschinen umgeleitet werden. Ein Frachtflugzeug musste durchstarten und stieß dabei in der Luft mit einem Gegenstand zusammen. Dabei wurde die Maschine leicht beschädigt.
1: Schon wieder ist eine künstliche Intelligenz auf Abwege geraten. Das Modell der Firma Anthropic hat offenbar gezielt Phishing-Mails an Menschen verschickt. Das wurde nach einem Test festgestellt. Unklar ist noch, ob der KI klar war, dass sie in der realen Welt unterwegs war und nicht in einer Testumgebung. Der Ukraine mangelt es immer stärker an Abwehrraketen. Bei einem russischen Luftangriff auf Kiew in der vergangenen Nacht konnte keine einzige Rakete abgefangen werden. Mindestens 17 Menschen wurden getötet. In der Debatte um eine Rückkehr des Zivildienstes stellen der Arbeiter-Samariter-Bund und das Rote Kreuz Forderungen. Es geht darum, dass sich der Dienst sowohl für die Zivis als auch für die Organisationen lohnt. Mehr dazu von Tim Britztrup.
3: ASB-Chef Fleckenstein sagte den Funke-Zeitungen, der Zivildienst sollte mindestens 9, besser 12 Monate dauern, damit die jungen Leute auch was lernen und nicht nur ihre Zeit absitzen. Wichtig sei auch, dass der Bund den Großteil der Kosten übernehme. Nach der Sommerpause will die Bundesregierung ihre Pläne vorstellen. Es geht um den Fall, dass die Wehrpflicht wieder aktiviert wird. Dann braucht es auch einen Ersatzdienst für alle, die den Dienst an der Waffe verweigern.
1: Bei der FIFA rumort es gewaltig. Gianni Infantino hat seine engsten Mitarbeiter laut Medienberichten heute zu einem Krisentreffen geladen. Nach dem Aus für seine Pläne, Teile der WM zu verkaufen, muss der FIFA-Chef um seine Zukunft bangen.
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4: Mit KI-Support. Wolkig und ziemlich unruhig ist es heute. Vor allem im Norden kommt immer wieder Regen runter. Und ab Mittag sind dann auch verbreitet Schauer und teils kräftige Gewitter dabei. Dazu wird es richtig heiß, die Höchstwerte liegen zwischen 30 und 37 Grad. Morgen geht's mit Sonne und Wolken weiter, oft bleibt es trocken, maximal 31 Grad.
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1: Im Studio Jana Klonikowski. Nach dem Drohnenvorfall am Leipziger Flughafen hat die Generalstaatsanwaltschaft die Ermittlungen übernommen. In der Nacht war eine Frachtmaschine in der Luft mit einem Objekt zusammengestoßen. Außerdem wurde auf dem Flughafengelände ein verdächtiger Gegenstand gefunden. Ein Sprengstoffroboter war im Einsatz. Der Flughafen musste kurzzeitig geschlossen werden. Ein Passagierflugzeug und mehrere Frachtmaschinen wurden umgeleitet. Schon wieder ist eine künstliche Intelligenz auf Abwege geraten. Das Modell der Firma Anthropic hat offenbar gezielt Phishing-Mails an Menschen verschickt. Mehr dazu von Tim Britztrup.
2: Britische Forscher haben das nach einem Test festgestellt. Offenbar wollte die KI eine Schwachstelle in eine öffentlich zugängliche Software einbauen. Dazu legte sie Fake-Accounts an und verschickte Mails an einen Entwickler, um diesen zu manipulieren. Unklar ist noch, ob der KI klar war, dass sie in der realen Welt unterwegs war und nicht in einer Testumgebung. Erst vor kurzem hatten zwei andere Vorfälle für Aufregung gesorgt. Dabei waren KI-Modelle ungeplant in Computersysteme von Unternehmen eingedrungen.
1: Bei einem russischen Raketenangriff auf Kiew sind mindestens 17 Menschen ums Leben gekommen. Die ukrainische Luftabwehr konnte nach eigenen Angaben keine einzige Rakete abfangen. Die Ukraine klagt schon seit längerem über fehlende Abwehrraketen. Der Streit um das Aus für die Rente mit 63 geht weiter. Vor allem die ostdeutschen Ministerpräsidenten setzen sich für die frühe Rente ein. Ihr Argument, gerade in Ostdeutschland betrifft das viele Menschen. Unionsfraktionschef Frei widerspricht. Er sagte im ZDF:
3: Alle Studien zeigen, dass vor allen Dingen Männer, gesündere, wohlhabendere, diese abschlagsfreie Rente in Anspruch nehmen. Und tatsächlich die, die darauf angewiesen sind, für die das das einzige Einkommen ist, wie immer wieder auch für die östlichen Länder berichtet wird, diejenigen arbeiten länger und sie arbeiten, solange sie das volle Gehalt auch haben.
1: Zweites Gold in zwei Tagen für Florian Wellbrock bei der Schwimm-EM in Paris. Auch über die 5 Kilometer im Freiwasser hat sich der 28-Jährige den Titel geholt. Gestern hatte Wellbrock schon über die 10 Kilometer gewonnen.
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4: Mit KI-Support. Sonnig ist es jetzt oft noch, aber im Laufe des Nachmittags ziehen mehr Wolken auf und es gibt immer wieder Schauer und teils kräftige Gewitter, besonders im Südosten. Dazu wird es richtig heiß. Die Höchstwerte liegen heute zwischen 30 und 37 Grad. Morgen dann mehr Sonne und Wolken, meist trocken, maximal 21 bis 31 Grad.
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1: Im Studio Holger Dilk, schönen guten Tag. Nach einer möglichen Sabotageaktion am Leipziger Flughafen laufen die Ermittlungen. In der vergangenen Nacht ist dort eine Drohne entdeckt worden. An dem Gerät war nach Informationen der Bild-Zeitung Sprengstoff befestigt. Mehr von Colin Mock.
2: Die Drohne wurde demnach in der Nähe einer ukrainischen Frachtmaschine gefunden. Zu einer Explosion kam es nicht. Wegen des Vorfalls wurde der Flughafen in der Nacht vorübergehend gesperrt. Eine Frachtmaschine musste durchstarten und stieß dabei in der Luft mit einem unbekannten Objekt zusammen. Das hat das Bundesinnenministerium bestätigt. Die Generalstaatsanwaltschaft in Dresden hat die Ermittlungen übernommen.
1: Bei der FIFA rumort es gewaltig. Gianni Infantino hat seine engsten Mitarbeiter laut Medienberichten heute zu einem Krisentreffen nach Marokko geladen. Finn Rebesell, Freundlieb.
3: Die britische Times schreibt, der FIFA-Chef kämpfe inzwischen regelrecht verzweifelt um seine Macht. Deswegen vermutlich auch das Treffen. Von Rücktritt will Infantino bislang noch nichts wissen. Auf Instagram postete er am Abend noch Unterstützungsbekundungen. Klar ist nur, nach dem geplatzten Plan, Teile der WM zu verkaufen, muss Infantino um seine Zukunft bangen. Im kommenden Jahr will er wiedergewählt werden und mehrere europäische Verbände wollen ihn nicht mehr unterstützen.
1: 7 Mitglieder und Unterstützer der rechtsextremistischen Gruppierung Letzte Verteidigungswelle müssen hinter Gitter. Sie sind in Hamburg zu Haftstrafen von bis zu 5 Jahren verurteilt worden. Ein weiterer bekam Bewährung. Die rechte Zelle hatte Brandanschläge auf Geflüchtete und Linke verübt und weitere Taten geplant. Bei einem russischen Raketenangriff auf Kiew sind mindestens 17 Menschen ums Leben gekommen. Die ukrainische Luftabwehr konnte nach eigenen Angaben keine einzige Rakete abfangen. Die Ukraine klagt schon seit längerem über fehlende Abwehrraketen. Forscher sind alarmiert, eine künstliche Intelligenz von Anthropic ist dabei erwischt worden, wie sie selbstständig Phishing-Mails an Menschen geschickt hat. Die KI hatte versucht, Menschen zu manipulieren, um eine Schwachstelle in eine Software zu bauen. Ähnliche Vorfälle hatte es zuletzt auch mit anderen KI-Modellen gegeben. Zweites Gold in 2 Tagen für Florian Welbrock bei der Schwimm-EM in Paris. Auch über die 5 Kilometer im Freiwasser hat sich der 28-Jährige den Titel geholt. Gestern hatte Welbrock schon über die 10 Kilometer gewonnen.
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4: Mit KI-Support. Sonnig ist es jetzt oft noch, aber im Laufe des Nachmittags ziehen mehr Wolken auf und es gibt immer wieder Schauer und teils kräftige Gewitter, besonders im Südosten. Dazu wird es richtig heiß. Die Höchstwerte liegen heute zwischen 30 und 37 Grad. Morgen dann mehr Sonne und Wolken, meist trocken, maximal 21 bis 31 Grad.
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1: Im Studio Holger Dilk, schönen guten Tag. An der Drohne, die am Leipziger Flughafen für Aufruhr gesorgt hat, war ein Sprengsatz befestigt. Das hat das Sächsische Landeskriminalamt jetzt bestätigt. Mehr von Colin Mock.
2: Es habe sich um eine Drohne mit einer unbekannten Sprengvorrichtung gehandelt, teilten die Beamten mit. Mithilfe eines Sprengstoffroboters wurde das Gerät entschärft, der Zünder wurde entfernt. Sachsens Innenminister Schuster spricht von einem sehr ernsten Sicherheitsvorfall. Die Ermittlungen laufen auf Hochtouren. Flughafenmitarbeiter hatten die Drohne letzte Nacht entdeckt. Der Flughafen musste kurzzeitig geschlossen werden. Ein Passagierflugzeug und mehrere Frachtmaschinen wurden umgeleitet.
1: Der Streit über das Aus für die Rente mit 63 geht weiter. Vor allem die ostdeutschen Ministerpräsidenten setzen sich für die frühe Rente ein. Ihr Argument, gerade in Ostdeutschland, betrifft das viele Menschen. Der Fraktionschef der Union im Bundestag Frei widerspricht. Er sagt im ZDF:
3: Alle Studien zeigen, dass vor allen Dingen Männer, gesündere, wohlhabendere, diese abschlagsfreie Rente in Anspruch nehmen. Und tatsächlich die, die darauf angewiesen sind, für die das das einzige Einkommen ist, wie immer wieder auch für die östlichen Länder berichtet wird, diejenigen arbeiten länger und sie arbeiten so lange, sie das volle Gehalt auch haben.
1: Die Diskussion um ein Comeback des Zivildienstes läuft und Organisationen wie der Arbeiter-Samariter-Bund stellen erste Forderungen. ASB-Chef Fleckenstein sagte den Funke-Zeitungen, der Zivildienst sollte im Idealfall 12 Monate dauern. Die Zivis sollen auch etwas lernen und nicht nur die Zeit absitzen. Der Ukraine mangelt es immer stärker an Abwehrraketen. Bei einem russischen Luftangriff auf Kiew in der vergangenen Nacht konnte keine einzige Rakete abgefangen werden. Mindestens 17 Menschen wurden getötet. Schon wieder ist eine künstliche Intelligenz auf Abwege geraten. Ein Modell der Firma Anthropic hat offenbar gezielt Phishing-Mails an Menschen verschickt. Britische Forscher haben das nach einem Test festgestellt. Unklar ist noch, ob der KI klar war, dass sie in der realen Welt unterwegs war und nicht in einer Testumgebung.
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4: Mit KI-Support. Sonnig ist es gerade oft noch, aber so ganz stabil bleibt das nicht. Richtung Abend schieben sich mehr Wolken rein und ab und zu gibt es Schauer, teils auch kräftige Gewitter. Dazu werden es heute Nachmittag verbreitet 30 bis 37 Grad. Morgen dann weniger heiß, Sonne und Wolken, mal ein Schauer möglich, maximal 31 Grad.
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0: 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Aber das sind doch bestimmt noch nicht alle Wünsche gewesen. Ganz sicher gibt es noch sehr viele mehr. Wollen wir weitermachen? Ja? Cool. 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

So, jetzt ist hier richtig was los. Leipziger Allerlei am Nachmittag. So, machen wir erstmal hier den Ton weg, damit wir alle was hören hier. Guten Tag, schön, herzlich willkommen. Peter Mikrofon. Ein bisschen machen wir heute Musik zum Feierabend, würde ich mal sagen. Ne, genau. Wo ist denn der Regler hier? Ja, müssen wir ein bisschen aufpassen, dass wir hier nichts falsch drehen und regeln hier. Ja, Musik zum Feierabend machen wir ein bisschen beim Leipziger Allerlei. Ich hoffe, ihr habt da ein bisschen Spaß dabei und gute Laune mit Truckstop. Werden wir gleich anfangen. Mein Stiefel kommt in den Himmel oder so. Ich weiß gar nicht, ob das nur richtig ist. Ja, doch, Truckstop. Mein Stiefel kommt in den Himmel. Ja, was das nun wieder ist. Ja, okay, dann machen wir hier mal schöne Musik. Bis gegen 6:30. Und dann konzentriere ich mich eh auf den Fußball. Nicht? Dann spielt Lok. Und mein Sender darf auch nicht viel länger. Doch, drei Stunden würde ich schaffen. Aber ich mache 2,5 Stunden bis 18.30 Uhr. Machen wir hier schöne Musik zum Feierabend. Ja, und wenn jemand meine WhatsApp-Nummer hat, kann sich auch was wünschen. Ach, das ist doch so. Naja, wer das will, kann das. Wenn man will, wo eine Villa ist, ist auch ein Weg. Jetzt machen wir schöne Musik mit Truckstop. Und mein Stiefel kommt in den Himmel. Ich muss bloß mit die Tasten. Ach, das ist aber. Jetzt geht's los hier.

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0: So, jetzt sind wir wieder da. Jetzt machen wir? Wir machen noch ein bisschen Musik hier. Leipziger allerlei. Oh, jetzt habe ich wohl meinen Titel hier versaut, oder? Nö? Gut. Machen wir hier jetzt. Ah, ich bin nicht online. Doch. Nö, ich sehe hier gar nicht mehr durch. So. Jetzt sind wir erstmal wieder da, nicht? Und ich habe jetzt hier meinen Titel. Ich habe hier meinen Titel versaut. Ich wollte eigentlich hier was spielen, neu. So, allerlei Mix. Und jetzt habe ich hier meinen Titel nicht mehr. Weg ist er. Allerlei Mix. Naja, dann starten wir das Ganze neu. Ah, nicht so schlimm. Und bitteschön. Mal sehen, was jetzt passiert.
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0: Beatles, genial.

So, jetzt machen wir hier Feierabend. Jetzt tanzen wir einfach nicht mehr weiter. Genesis macht das vielleicht morgen wieder. Müssen wir mal gucken. Ich wünsche euch erstmal einen schönen Feierabend und schönen Abend. Ich muss mich jetzt um Lok Leipzig kümmern. Dann muss es wahrscheinlich wieder nur über die Ticker-Funktion. Aber wir werden sehen. Drücken wir mal alle die Daumen für unsere Güldenen, ja. Und wer Chemie-Fan ist, die spielen ja auch 19 Uhr, aber erstmal kommt Lok. Ist ja klar. So, also, ich wünsche euch einen schönen Abend noch. Jetzt gibt's wieder Musik vom Autopiloten und wir hören uns morgen wieder, denke ich. Morgen kann ich auch wieder live sein. Also, tschüss, macht's gut, sagt der Peter. Schönen Abend noch. Tschüss.

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1: Im Studio Holger Dilk, schönen guten Abend. An der Drohne, die am Leipziger Flughafen für Aufruhr gesorgt hat, ist ein Sprengsatz befestigt gewesen, das haben Polizei und Staatsanwaltschaft mitgeteilt. Die Drohne war in der Nähe eines ukrainischen Flugzeugs aufgetaucht. Ein zweites Flugobjekt stieß mit einer Frachtmaschine zusammen. Sachsens Innenminister Schuster.
2: Bei den Vorkommnissen am Leipziger Flughafen handelt es sich um einen sehr ernsten Sicherheitsvorfall. Deshalb ermitteln die sächsischen Landes- und die Bundessicherheitsbehörden seit heute Nacht unter Hochdruck Hand in Hand. Unter anderem ist das gemeinsame Zentrum zur Abwehr hybrider Bedrohung und die Drohnenabwehr der Bundespolizei mit involviert.
1: Der Streit über das Aus für die Rente mit 63 geht weiter. Vor allem die ostdeutschen Ministerpräsidenten setzen sich für die frühe Rente ein. Ihr Argument, gerade in Ostdeutschland, betrifft das viele Menschen. Der Fraktionschef der Union im Bundestag Frei widerspricht. Er sagt im ZDF.
3: Alle Studien zeigen, dass vor allen Dingen Männer, gesündere, wohlhabendere, diese abschlagsfreie Rente in Anspruch nehmen. Und tatsächlich die, die darauf angewiesen sind, für die das das einzige Einkommen ist, wie immer wieder auch für die östlichen Länder berichtet wird, diejenigen arbeiten länger und sie arbeiten, solange sie das volle Gehalt auch haben.
1: Die Diskussion um ein Comeback des Zivildienstes läuft und Organisationen wie der Arbeiter-Samariter-Bund stellen erste Forderungen. ASB-Chef Fleckenstein sagte den Funke-Zeitungen, der Zivildienst sollte im Idealfall 12 Monate dauern. Die Zivis sollen auch etwas lernen und nicht nur die Zeit absitzen. Bei einer Messeattacke in London sind mindestens 4 Menschen verletzt worden. Passiert ist das am Mittag in Covent Garden, einem Touri-Hotspot im Herzen der Stadt. Eine Verdächtige wurde festgenommen. Die Polizei geht davon aus, dass psychische Probleme eine Rolle spielen. Die Nachfrage nach der neuen E-Auto-Förderung bleibt weiter groß. Mehr als 100.000 Menschen haben mittlerweile einen Antrag gestellt, heißt es vom Bundesamt für Wirtschaft. Eine deutliche Mehrheit waren für rein elektrische Autos. Seit Mai gibt es, je nach Einkommen, bis zu 6.000 Euro Förderung.
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4: Mit KI-Support. Viele Wolken gibt es heute Abend, dazu kann es noch Schauer geben und vereinzelt sind auch Gewitter dabei, vor allem südlich der Donau. In der Nacht beruhigt sich das Ganze, es bleibt meist trocken und oft klar. Die Tiefstwerte liegen zwischen 21 und 13 Grad. Morgen wird es insgesamt freundlicher, nur im Südosten halten sich Wolken mit längerem Regen und Gewittern, sonst bleibt es meist trocken bei maximal 31 Grad.
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1: Im Studio Holger Dilk, schönen guten Abend. An der Drohne, die am Leipziger Flughafen für Aufruhr gesorgt hat, war ein Sprengsatz befestigt. Das hat das sächsische Landeskriminalamt jetzt bestätigt. Mehr von Colin Mock.
2: Es habe sich um eine Drohne mit einer unbekannten Sprengvorrichtung gehandelt, teilten die Beamten mit. Mithilfe eines Sprengstoffroboters wurde das Gerät entschärft, der Zünder wurde entfernt. Sachsens Innenminister Schuster spricht von einem sehr ernsten Sicherheitsvorfall. Die Ermittlungen laufen auf Hochtouren. Flughafenmitarbeiter hatten die Drohne letzte Nacht entdeckt. Der Flughafen musste kurzzeitig geschlossen werden. Ein Passagierflugzeug und mehrere Frachtmaschinen wurden umgeleitet.
1: In der Debatte um eine Rückkehr des Zivildienstes stellen Arbeiter-Samariterbund und Rotes Kreuz Forderungen. Es geht darum, dass sich der Dienst sowohl für die Zivis als auch für die Organisationen lohnt. Mehr von Tim Pritztrup.
3: ASB-Chef Fleckenstein sagte den Funke-Zeitungen, der Zivildienst sollte mindestens 9, besser 12 Monate dauern, damit die jungen Leute auch was lernen und nicht nur ihre Zeit absitzen. Wichtig sei auch, dass der Bund den Großteil der Kosten übernehme. Nach der Sommerpause will die Bundesregierung ihre Pläne vorstellen. Es geht um den Fall, dass die Wehrpflicht wieder aktiviert wird. Dann braucht es auch einen Ersatzdienst für alle, die den Dienst an der Waffe verweigern.
1: Arbeitgeber sind fassungslos über die Rentendebatte. Es geht dabei um den Widerstand einiger Ministerpräsidenten gegen das Aus für die Rente mit 63. BDA-Präsident Kampeter sagte der Bild-Zeitung, wer an der Rente ab 63 festhalte, ignoriere den Fachkräftemangel, den demografischen Wandel und die wirtschaftliche Lage. Immer mehr Länder in Europa melden Rekordtemperaturen. In Österreich gab es den zweiten Tag in Folge einen neuen Höchstwert. Knapp über 41 Grad wurden im Osten des Landes gemessen. Und auch in der Slowakei war es mit etwas mehr als 41 Grad so heiß wie noch nie. Schon wieder ist eine künstliche Intelligenz auf Abwege geraten. Ein Modell der Firma Anthropic hat offenbar gezielt Phishing-Mails an Menschen verschickt. Britische Forscher haben das nach einem Test festgestellt. Unklar ist noch, ob der KI klar war, dass sie in der realen Welt unterwegs war und nicht in einer Testumgebung.
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4: Mit KI-Support. Viele Wolken gibt es heute Abend. Dazu kann es noch Schauer geben und vereinzelt sind auch Gewitter dabei, vor allem südlich der Donau. In der Nacht beruhigt sich das Ganze. Es bleibt meist trocken und oft klar. Die Tiefstwerte liegen zwischen 21 und 13 Grad. Morgen wird es insgesamt freundlicher. Nur im Südosten halten sich Wolken mit längerem Regen und Gewittern. Sonst bleibt es meist trocken bei maximal 31 Grad.
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Dies ist Gordon Mackenzies Lied, sein Lied von Albany, dem stolzen Schloss seines Clans, das eines Tages für immer verlieren sollte.

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1: Im Studio Holger Dilk, schönen guten Abend. An der Drohne, die am Leipziger Flughafen für Aufruhr gesorgt hat, ist ein Sprengsatz befestigt gewesen, das haben Polizei und Staatsanwaltschaft mitgeteilt. Die Drohne war in der Nähe eines ukrainischen Flugzeugs aufgetaucht. Ein zweites Flugobjekt stieß mit einer Frachtmaschine zusammen. Sachsens Innenminister Schuster.
2: Bei den Vorkommnissen am Leipziger Flughafen handelt es sich um einen sehr ernsten Sicherheitsvorfall. Deshalb ermitteln die sächsischen Landes- und die Bundessicherheitsbehörden seit heute Nacht unter Hochdruck Hand in Hand. Unter anderem ist das gemeinsame Zentrum zur Abwehr hybrider Bedrohung und die Drohnenabwehr der Bundespolizei mit involviert.
1: Der Streit über das Aus für die Rente mit 63 geht weiter. Vor allem die ostdeutschen Ministerpräsidenten setzen sich für die frühe Rente ein. Ihr Argument gerade in Ostdeutschland betrifft das viele Menschen. Der Fraktionschef der Union im Bundestag Frei widerspricht. Er sagt im ZDF.
3: Alle Studien zeigen, dass vor allen Dingen Männer, gesündere, wohlhabendere, diese abschlagsfreie Rente in Anspruch nehmen. Und tatsächlich die, die darauf angewiesen sind, für die das das einzige Einkommen ist, wie immer wieder auch für die östlichen Länder berichtet wird, diejenigen arbeiten länger und sie arbeiten, solange sie das volle Gehalt auch haben.
1: Bei einer Messeattacke in London sind mindestens 4 Menschen verletzt worden. Passiert ist das am Mittag in Covent Garden, einem Touri-Hotspot im Herzen der Stadt. Eine Verdächtige wurde festgenommen. Die Polizei geht davon aus, dass psychische Probleme eine Rolle spielen. Immer mehr Länder in Europa melden Rekordtemperaturen. In Österreich gab es den zweiten Tag in Folge einen neuen Höchstwert. Knapp über 41 Grad wurden im Osten des Landes gemessen. Und auch in der Slowakei war es mit etwas mehr als 41 Grad so heiß wie noch nie. Die Nachfrage nach der neuen E-Auto-Förderung bleibt weiter groß. Mehr als 100.000 Menschen haben mittlerweile einen Antrag gestellt, heißt es vom Bundesamt für Wirtschaft. Eine deutliche Mehrheit waren für rein elektrische Autos. Seit Mai gibt es, je nach Einkommen, bis zu 6.000 Euro Förderung.
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4: Mit KI-Support. Dicke Wolken gibt es erstmal noch, dazu können auch noch Schauer und teils kräftige Gewitter dabei sein. Vor allem im Südosten, das lässt dann Richtung Nacht aber nach und es wird öfter trocken. Die Tiefstwerte liegen zwischen 21 und 13 Grad. Morgen dann ziemlich gemischt, im Südosten öfter Regen und Gewitter, sonst meist trocken bei maximal 31 Grad.
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1: Im Studio Finn Riebesel Freundlieb. Eine neue Gefahrenqualität. Mit diesen Worten beschreibt Bundesinnenminister Dobrindt die mit Sprengstoff bestückte Drohne, die am Leipziger Flughafen beseitigt wurde. Er geht davon aus, dass dahinter ein hybrider Anschlag stecken könnte. Dobrindt sagte:
2: Vor wenigen Monaten habe ich gegenüber der Öffentlichkeit auch deutlich gemacht, dass wir die Bedrohungslage hochstufen müssen. Weg von einer abstrakten Bedrohungslage hin zu einer hohen Gefährdung. Und es zeigt sich auch gerade jetzt, dass diese Einschätzung real ist.
1: Die Ermittlungen laufen auf Hochtouren. Bislang ist völlig unklar, wer hinter dem Vorfall steckt. In der Debatte um eine Rückkehr des Zivildienstes stellen Arbeiter-Samariter-Bund und Rotes Kreuz Forderungen. Es geht darum, dass sich der Dienst sowohl für Zivis als auch für die Organisationen lohnt. Mehr von Tim Britztrupp.
3: ASB-Chef Fleckenstein sagte den Funke-Zeitungen, der Zivildienst sollte mindestens 9, besser 12 Monate dauern, damit die jungen Leute auch was lernen und nicht nur ihre Zeit absitzen. Wichtig sei auch, dass der Bund den Großteil der Kosten übernehme. Nach der Sommerpause will die Bundesregierung ihre Pläne vorstellen. Es geht um den Fall, dass die Wehrpflicht wieder aktiviert wird. Dann braucht es auch einen Ersatzdienst für alle, die den Dienst an der Waffe verweigern.
1: 7 Mitglieder und Unterstützer der rechtsextremistischen Gruppe Letzte Verteidigungswelle müssen hinter Gitter. Sie sind in Hamburg zu Haftstrafen von bis zu 5 Jahren verurteilt worden. Ein weiterer bekam Bewährung. Die rechte Zelle hatte Brandanschläge auf Geflüchtete und Linke verübt und weitere Taten geplant. Bei den deutschen Autobauern gehen die Geschäftserwartungen für die Zukunft trotz allem steil nach oben. Das geht aus einer aktuellen Umfrage des IFO-Instituts hervor. Demnach füllen sich die Auftragsbücher wieder. An den Jobabbauplänen in der Autoindustrie ändert das aber nichts. In der Fußball-Bundesliga steht offenbar ein absoluter Megatransfer kurz bevor. RB Leipzig winken bis zu 140 Millionen Euro. Der Club hat sich laut Medienberichten nach langem Hin und Her mit Real Madrid auf einen Transfer von Jan Diamondé geeinigt. Nur Ousmane Dembélé war bei seinem BVB-Abgang Richtung Barcelona noch teurer.
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4: Mit KI-Support. Dicke Wolken gibt es erstmal noch, dazu können auch noch Schauer und teils kräftige Gewitter dabei sein, vor allem im Südosten, das lässt dann Richtung Nacht aber nach und es wird öfter trocken. Die Tiefstwerte liegen zwischen 21 und 13 Grad. Morgen dann ziemlich gemischt, im Südosten öfter Regen und Gewitter, sonst meist trocken bei maximal 31 Grad.
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1: Im Studio Finn-Riebesel Freundlieb. Nach dem Drohnenvorfall am Leipziger Flughafen spricht Bundesinnenminister Dobrindt von einem hybriden Anschlagsszenario. Wer dahinter steckt, lasse sich aber noch nicht sagen. Es waren aber definitiv keine Amateure, so Dobrindt. Und weiter?
2: Drohnensichtungen, Drohnenbedrohungen, auch im hybriden Zusammenhang, das kennen wir aus der Vergangenheit, dass eine Drohne bewaffnet mit Sprengstoff sich hier auf einem Flughafengelände befindet, das ist ein neues Bedrohungsszenario.
1: Die Drohne war in der Nähe eines ukrainischen Frachtflugzeugs entdeckt und dann unschädlich gemacht worden. Schon wieder ist eine künstliche Intelligenz auf Abwege geraten. Das Modell der Firma Anthropic hat offenbar gezielt Phishing-Mails an Menschen verschickt. Mehr von Tim Britztrupp.
3: Britische Forscher haben das nach einem Test festgestellt. Offenbar wollte die KI eine Schwachstelle in eine öffentlich zugängliche Software einbauen. Dazu legte sie Fake-Accounts an und verschickte Mails an einen Entwickler, um diesen zu manipulieren. Unklar ist noch, ob der KI klar war, dass sie in der realen Welt unterwegs war und nicht in einer Testumgebung. Erst vor kurzem hatten zwei andere Vorfälle für Aufregung gesorgt. Dabei waren KI-Modelle ungeplant in Computersysteme von Unternehmen eingedrungen.
1: Immer mehr Länder in Europa melden Rekordtemperaturen. In Österreich gab es den zweiten Tag in Folge einen neuen Höchstwert. Knapp über 41 Grad wurden im Osten des Landes gemessen. Und auch in der Slowakei war es mit etwas mehr als 41 Grad so heiß wie noch nie. Bei einem russischen Raketenangriff auf Kiew sind mindestens 17 Menschen ums Leben gekommen. Die ukrainische Luftabwehr konnte nach eigenen Angaben keine einzige Rakete abfangen. Die Ukraine klagt schon seit längerem über fehlende Abwehrraketen. Die Nachfrage nach der neuen E-Auto-Förderung bleibt weiter groß. Mehr als 100.000 Menschen haben mittlerweile einen Antrag gestellt, heißt es jetzt vom Bundesamt für Wirtschaft. Seit Mai gibt's je nach Einkommen bis zu 6.000 Euro Förderung.
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4: Mit KI-Support. Dicke Wolken gibt es erstmal noch. Dazu können auch noch Schauer und teils kräftige Gewitter dabei sein. Vor allem im Südosten. Das lässt dann Richtung Nacht aber nach und es wird öfter trocken. Die Tiefstwerte liegen zwischen 21 und 13 Grad. Morgen dann ziemlich gemischt. Im Südosten öfter Regen und Gewitter, sonst meist trocken bei maximal 31 Grad.
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1: Im Studio Finn-Riebe, sehr freundlieb. Die Ermittlungen nach dem Drohnenvorfall am Leipziger Flughafen laufen auf Hochtouren. Immer noch ist völlig unklar, von wem die mit Sprengstoff bestückte Drohne stammt. Klar ist aber, mit Amateuren hat man es hier nicht zu tun, so Sachsens Innenminister Schuster.
2: Das ist nicht irgendjemand, der fälschlicherweise in der Anflugschneise mit seiner Drohne herumspielt. Hier geht es um eine sehr ernste Angelegenheit. Die Tatsache, dass erstmals in Deutschland eine Drohne mit Sprengstoff bestückt wurde, spricht, glaube ich, Bände, von welchem Szenario wir sprechen müssen.
1: Bundesinnenminister Dobrindt spricht von einem hybriden Anschlagsszenario und einer neuen Gefahrenqualität. Immer mehr Länder in Europa melden Rekordtemperaturen. In Österreich gab es den zweiten Tag in Folge einen neuen Höchstwert. Knapp über 41 Grad wurden im Osten des Landes gemessen, ebenso wie in der Slowakei. Auch in Deutschland ächzen viele Menschen unter der Hitze. Die gute Nachricht ist, am Tag soll sich die Situation in vielen Teilen des Landes wieder etwas entspannen und die Temperaturen sollen wieder sinken. Die Diskussion um ein Comeback des Zivildienstes läuft und Organisationen wie der Arbeiter-Samariter-Bund stellen erste Forderungen. ASB-Chef Fleckenstein sagte den Funke-Zeitungen, der Zivildienst sollte im Idealfall 12 Monate dauern. Die Zivis sollen auch was lernen und nicht nur die Zeit absitzen. Weiter wird gefordert, dass der Bund den Großteil der Kosten schultern soll. Nach der Sommerpause will die Regierung ihre Pläne für den Zivildienst vorstellen. Das Ganze kommt dann ins Spiel, wenn die Wehrpflicht reaktiviert werden sollte. Bei einer Messerattacke in London sind mindestens 4 Menschen verletzt worden. Passiert ist das Ganze am Mittag in Covent Garden, einem Touri-Hotspot im Herzen der Stadt. Eine Verdächtige wurde festgenommen. Die Polizei geht davon aus, dass psychische Probleme eine Rolle spielen. Um weiter an der Macht zu bleiben, soll FIFA-Präsident Infantino Marokko das WM-Finale 2030 zugesagt haben. Im Gegenzug für Unterstützung bei seiner Wiederwahl. Das berichtet die britische Times. Auch die Co-Gastgeber Spanien und Portugal hoffen aufs Endspiel im eigenen Land und dürften darüber wenig begeistert sein.
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3: Mit KI-Support. Dicke Wolken gibt es erstmal noch, dazu können auch noch Schauer und teils kräftige Gewitter dabei sein, vor allem im Südosten, das lässt dann Richtung Nacht aber nach und es wird öfter trocken. Die Tiefstwerte liegen zwischen 21 und 13 Grad. Morgen dann ziemlich gemischt, im Südosten öfter Regen und Gewitter, sonst meist trocken bei maximal 31 Grad.
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1: Im Studio Finn-Riebesel Freundlieb. Eine neue Gefahrenqualität. So beschreibt Bundesinnenminister Dobrindt die mit Sprengstoff bestückte Drohne, die am Leipziger Flughafen unschädlich gemacht wurde. Nach seiner Einschätzung handelt es sich um ein hybrides Anschlagsszenario. Dobrindt sagte:
2: Vor wenigen Monaten habe ich gegenüber der Öffentlichkeit auch deutlich gemacht, dass wir die Bedrohungslage hochstufen müssen. Weg von einer abstrakten Bedrohungslage hin zu einer hohen Gefährdung. Und es zeigt sich auch gerade jetzt, dass diese Einschätzung real ist.
1: Die Ermittlungen laufen auf Hochtouren. Bislang ist völlig unklar, wer hinter dem Vorfall steckt. Schon wieder ist eine künstliche Intelligenz auf Abwege geraten. Das Modell der Firma Anthropic hat offenbar gezielt Phishing-Mails an Menschen verschickt. Mehr von Tim Britztrupp.
3: Britische Forscher haben das nach einem Test festgestellt. Offenbar wollte die KI eine Schwachstelle in eine öffentlich zugängliche Software einbauen. Dazu legte sie Fake-Accounts an und verschickte Mails an einen Entwickler, um diesen zu manipulieren. Unklar ist noch, ob der KI klar war, dass sie in der realen Welt unterwegs war und nicht in einer Testumgebung. Erst vor kurzem hatten zwei andere Vorfälle für Aufregung gesorgt. Dabei waren KI-Modelle ungeplant in Computersysteme von Unternehmen eingedrungen.
1: Arbeitgeber sind fassungslos über die Rentendebatte. Es geht dabei um den Widerstand einiger Ministerpräsidenten gegen das Aus für die Rente mit 63. BDA-Präsident Kampeter sagte der Bild-Zeitung, wer an der Rente ab 63 festhalte, ignoriere den Fachkräftemangel, den demografischen Wandel und die wirtschaftliche Lage. Bei einem russischen Raketenangriff auf Kiew sind mindestens 17 Menschen ums Leben gekommen. Die ukrainische Luftabwehr konnte nach eigenen Angaben keine einzige Rakete abfangen. Die Ukraine klagt schon seit längerem über fehlende Abwehrraketen. In Brasilien sind mehrere Capybaras in ein Parlamentsgebäude eingebrochen. Abgeordnete, die sich gerade auf eine Abstimmung vorbereiteten, filmten den unerwarteten Besuch der Wasserschweine. Die Videos gehen gerade viral. Die Tiere fanden irgendwann von selbst den Weg nach draußen in einen Park.
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4: Mit KI-Support. Viele Wolken gibt es gerade an der Küste, dazu kann ab und zu auch mal ein leichter Schauer runterkommen. Sonst bleibt es meist trocken. Die Temperaturen liegen aktuell zwischen 17 und 8 Grad. Tagsüber wird's dann ein Mix aus Sonne und Wolken. Im Südosten sind auch kräftiger Regen und Gewitter dabei. Dazu steigen die Werte auf 21 bis 31 Grad.
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1: Im Studio Finn Riebesel Freundlieb. Nach dem Drohnenvorfall am Leipziger Flughafen spricht Bundesinnenminister Dobrindt von einem hybriden Anschlagsszenario. Wer dahinter steckt, lasse sich aber noch nicht sagen. Es waren aber definitiv keine Amateure, so Dobrindt. Und weiter?
2: Drohnensichtungen, Drohnenbedrohungen, auch im hybriden Zusammenhang, das kennen wir aus der Vergangenheit, dass eine Drohne bewaffnet mit Sprengstoff sich hier auf einem Flughafengelände befindet, das ist ein neues Bedrohungsszenario.
1: Die Drohne war in der Nähe eines ukrainischen Frachtflugzeugs entdeckt und dann unschädlich gemacht worden. In der Debatte um eine Rückkehr des Zivildienstes stellen Arbeiter Samariterbund und Rotes Kreuz Forderungen. Es geht darum, dass sich der Dienst sowohl